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3: Einen schönen Mittwoch, liebe Hörerinnen und Hörer, und herzlich willkommen zu unserer heutigen Ausgabe von Treffpunkt am Vormittag. Am Mikrofon begrüßt Sie Marta Schelmeci, Tonmeister ist László Imre Németh. Auch heute haben wir Themen aus dem Leben der Ungarndeutschen für Sie vorbereitet. Hier ein kurzer Überblick über unsere heutige Sendung. Zunächst besuchen wir den Braunhaxler-Verein in Althofen. Olga Neubrand erzählt über die Geschichte der Althofener Ungarndeutschen, über die Herkunft des Namens Braunhaxler und darüber, wie die örtlichen Traditionen wieder zum Leben erweckt wurden. Anschließend stellt Olga Neubrand, Vereinssekretärin des Braunhaxler-Vereins, dessen Jahresprogramm vor. Dabei geht es um Gedenkveranstaltungen, kirchliche Feste und weitere Programme zur Pflege des ungarndeutschen Brauchtums. Sie spricht auch über wichtige Denkmäler in Althofen und Publikationen des Braunhaxler-Vereins. Zum Abschluss unserer heutigen Sendung berichtet Albin Lukács über die diesjährige Verleihung des Ingeborg-Bachmann-Preises in Klagenfurt. Im Mittelpunkt stehen die Preisträgerinnen und Preisträger, das Jubiläum der Tage der deutschsprachigen Literatur sowie die Bedeutung des renommierten Literaturpreises. Außerdem erwarten Sie aktuelle Nachrichten, Informationen und natürlich viel Musik. Bleiben Sie bei uns! Wir wünschen Ihnen gute Unterhaltung mit Treffpunkt am Vormittag.

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1: Am Mikrofon begrüßt Sie Marta Schelmeci. Das ungarische Parlament hat die Auflösung des Souveränitätsschutzamtes beschlossen. Außerdem stimmten die Abgeordneten für eine Senkung der Gehälter von Bürgermeistern und Vorsitzenden der Komitatversammlungen. Beide Gesetze wurden am Dienstagvormittag mit Mehrheit verabschiedet. Die ungarische Regierung stellt ihre Wasserpolitik auf neue Grundlagen. Ministerpräsident Péter Magyar kündigte im Parlament an, dass künftig der Wasserrückhalt im Mittelpunkt der Wasserwirtschaft stehen wird. Geplant sind ein landesweites Wasserrückhalteprogramm, die Modernisierung des Wassernetzes, der Ausbau der Bewässerungssysteme sowie ein neues Klimagesetz. Wegen der anhaltenden Hitzewelle rief der Ministerpräsident die Bevölkerung außerdem dazu auf, sparsam mit Trinkwasser umzugehen und es nur für notwendige Zwecke zu verwenden. In Budapest treten ab heute neue Parkregeln in Kraft. Parkgebühren können künftig nur noch per Handy bezahlt werden, über eine App, per SMS oder Telefonanruf. Gleichzeitig steigen die Parkgebühren je nach Zone deutlich an. Außerdem reformiert das Budapester Verkehrsunternehmen BKK sein Nachtbusnetz. Neue Direktverbindungen sollen die Innenstadt besser mit den Außenbezirken und der Agglomeration verbinden. Ab heute gelten neue EU-Zollvorschriften. Für Pakete im Wert von bis zu 150 Euro aus Online-Shops außerhalb der Europäischen Union fällt ab sofort eine Zollgebühr von 3 Euro pro Produktkategorie an. Die Kosten werden direkt in den Preis der Waren eingerechnet. Die Zollabwicklung erfolgt weiterhin durch die Post, den Paketdienst oder den jeweiligen Plattformbetreiber. Die neuen Vorschriften gelten in allen Mitgliedstaaten der Europäischen Union. Heute ist der Tag des ungarischen Gesundheitswesens. Aus diesem Anlass bleiben Hausarzt, Facharzt und Zahnarztpraxen sowie Gesundheitsberatungsstellen heute geschlossen. Die medizinische Versorgung wird jedoch durch den Bereitschaftsdienst sichergestellt. Krankenhäuser und Notdienste arbeiten wie gewohnt weiter.
0: Das Wetter.
1: Heute bleibt das Wetter heiß mit Temperaturen bis 34 Grad. Im Laufe des Tages ziehen jedoch viele Schauer und Gewitter auf, örtlich auch mit Starkregen, Hagel und stürmischen Windstößen. Am Donnerstag wird es etwas angenehmer. Im Westen scheint häufiger die Sonne, sonst gibt es noch einzelne Schauer und Gewitter. Die Höchstwerte liegen bei etwa 29 Grad. Am Freitag bringt eine weitere Kaltfront wechselhaftes Wetter mit Sonne, Wolken und einzelnen Schauern. Dazu weht ein frischer bis starker Nordwestwind. Die Temperaturen erreichen bis zu 32 Grad.
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0: Liebe Hörerinnen und Hörer, zu Beginn unserer Sendung besuchen wir den Braun-Häcksler-Verein in Altofen. Olga Neubrand erzählt zunächst über die Geschichte der Altofener Ungarndeutschen, über die Herkunft des Namens Braun-Häcksler sowie darüber, wie es gelungen ist, das örtliche deutsche Brauchtum nach Jahrzehnten wieder zu beleben.
1: Woher kommt der Name Braun-Häcksler Verein eigentlich?
2: Unsere Fahnen kamen am Ende der 17. Jahrhundert aus Baden-Württemberg und aus Deutschland. Sie trafen sich in Ulm vor dem Rathaus und kamen den Donau entlang nach Altofen, weil Graf Zizi haben viel Länder und kein Arbeitskraft und sie wollten Arbeiter aus Deutschland und die Einsiedelten bekamen Steuerfreiheit und sie müssten auf den Zizi-Feldern arbeiten. Sie haben Weinreben mitgebracht, auch Tiere und die Familien. Sie kamen mit dem Ulmer Schachtel und diese Schachtel geht nicht zurück nach Deutschland, sondern sie war ausmontiert und davon wurden die Häuser aufgebaut. Sie arbeiteten auf dem Altofener Bergen, wo die Weingärten waren und ihren Namen bekamen sie aus ihrer Arbeit. Sie waren sparsame Leute ohne Schuhe und Strümpfe und ihre Haxen waren von der Sonne und vom Wind gebrannt. Davon haben sie ihren Namen bekommen, was ein Spitzname ist.
1: Wurde dieser Name eigentlich auch anderswo verwendet oder das war nur hier?
2: Dieser Name war nur in Altofen für die eingesiedelten Leute und sie haben viel gearbeitet, haben viel Wein und von diesem Wein haben sie zuerst Genehmigung bekommen, zu Hause eigene Wein zu verkaufen. Und dann später haben sie so viele Wein, dass sie diese kleine Kneipe und dann später Restaurante gemacht. Und davon ist Altofen berühmt, diese karierte Tischtücher und diese Restaurante. Und das war ganz interessant, dass die Leute, die in den Straßen diese Wein und zu Hause oder in kleinen Kneipen verkauften, dachten auf den anderen Leute. Und deshalb war es so, auf einen Tag war die eine Seite der Kneipen auf der Straße geöffnet, andere Tage die andere Seite. So leben und leben lassen. Und dann hatten sie viel Unglück, weil sie waren zum Beispiel zur Malanki-Robot verschleppt und nächstes Jahr nach Deutschland vertrieben. So kaum ist Deutschstammige in Altofen und dann später im Krotendorf, der bis 1950 ein eigenes Dorf war und 1950 wurde zum Budapest
1: gezählt.
2: Ja, und kaum deutschsprachige Leute sind geblieben. Sie haben so viele Angst von dieser Schicksalsprüfung erlitten, dass die Kinder zu Hause nicht mehr Deutsch sprechen darf und sie sind so wenig geblieben, dass es sehr, sehr schwer war, wieder die Traditionen, die Tänze, die Lieder zum Leben rufen. Und als wir die Nationalität, Selbstverwaltung und der Verein gegründet waren, mussten wir kaum von Anfang an alles beginnen, weil sie hatten Angst. So, das waren also sehr schlechte und bittere Zeiten. Und dann unser Verein und die deutsche Selbstverwaltung riefen diese Erbe zu.

0: Liebe Hörerinnen und Hörer, Olga Neubrand bleibt auch im nächsten Beitrag unser Gast. Diesmal stellt sie das Jahresprogramm des Braunhaxler-Vereins vor und berichtet über die zahlreichen Veranstaltungen und Gedenktage, mit denen die Altofener Ungarndeutschen ihre Traditionen lebendig halten.
1: Wir haben ein Jahresprogramm. Dieses Jahresprogramm beginnt im Januar mit der Erinnerung an die zum Malenki-Robot verschleppten Leute. Die waren aus Altofen. Im Februar erinnern wir uns an die nach Deutschland verschleppten Deutschen und auch dann erinnern wir uns an die Wiener Budapest verschleppten Leute, weil in Altofen wurden die alten Häuser gerünigt und die Leute müssten nach Cseppe, nach Rákos Palota, nach ich weiß nicht wohin gehen, mit der Versprechen, dass sie später zurückkommen dürfen. Aber das kam nie. Und viele von ihnen waren krank, waren selbst gemordet und sterben. Weil das ist schrecklich, dass ihre Eltern oder Großeltern dieses Haus und dieses Grund bearbeiten. Und dann, wir hatten einen Verwandten, der hat gesehen, dass ihr Haus geruinigt wurde. Und ab dieser Minute konnte nicht mehr sprechen. War stumm, echt. Langsam können wir unsere Programme machen. So war diese zwei Erinnerungen. In Faschingszeit haben wir Schwabenball, Bündelball und im Juni ist Kirchentag und dann im September haben wir diese Phylloxera-Messe in Phylloxera-Kapelle. Dazu muss ich erzählen, dass am Ende der 1900er Jahre waren Phylloxera und die Beine wurden kaputt. Und das war die Einkommen. Davon haben die Arbeiter Einkommen. Und die haben verschiedene Kreuze, Kapelle gebaut. Und diese Phylloxera-Kapelle, anderes Name Jesus Herz, Jesus Siva Capono, wurde 1895 gebaut und die Weingarten rund dieser Kapelle waren mit dieser Phylloxera nicht berührt. Wir erinnern uns an Phylloxera. Am Ende September haben wir ein Lesefest. Das ist ein ganztägiges Programm mit gemeinsamen Mittagessen und einem Chortreffen in der Kirche. Es ist in der Dreifaltigkeit-Kirche in Brüschwari-Straße. Und dann Heilige Messe. Die Messe ist auf Ungarisch, aber die Messe-Lieder sind auf Deutsch. Unser Chor, Braunhaxler Chor, singt Schubert-Messe. Und dann ist ein Aufgang auf der Brüschwari-Straße mit Pferdekutsche, Blasmusik und die Leute im Trachten. Die Kinder aus den Schulen und Kindergarten sind auch dabei. Und es ist eine ganz lange. Und dann haben wir noch zwei Festprogramme im Jahr. Der erste ist der Nationalitäten-Adventsfest. Dann treten die Kinder aus den Nationalitätsschulen und Kindergärten auf mit Adventsliedern. Und dann haben wir noch ein Programm, das ist am zweiten Tag Weihnachten, 26. Dieser Kartoffelkirchtag, das ist auch eine Erinnerung an 1838, diese Pest und Budaer. Und dann waren noch zwei separate Städte. Und das Wasser war so hoch, dass die Leute am Ufer müssten auf die Berge gehen und die Weingärten geben ihnen zu Hause, geben ihnen Essen, meistens Kartoffeln mit Gänseschmelz. Und auf diesem Hochwasser erinnern wir uns mit dieser Krumpirenkritung. Und wir meinen es so, dass dann wählen wir das Altofener Krumpirenkönigspaar. Das bedeutet, dass immer der Meer für die Altofener Traditionen, Erben gearbeitet hat. Das wurde als Krumpirenkönig gewählt. Und der König wählt seine Königin, auch die mehr gearbeitet hat in diesem Jahr.
0: Neben den zahlreichen Veranstaltungen engagiert sich der Braunhaxler-Verein auch für die Pflege des baulichen und geistigen Erbes. Im nächsten kurzen Beitrag erfahren Sie mehr über einige Denkmäler und Publikationen des Vereins.
1: Der Verein hat eine Tanzgruppe und einen Chor. Und wir laden immer auf unsere Veranstaltungen andere Chöre und Tanzgruppen, meistens in Agglomeration, also die mehr deutschsprachigen Dörfer. Und wenn Sie haben Nationalitätentag, dann laden Sie uns wieder, so das ist auch ein Kontaktbau sozusagen. Und wir haben sehr gute Kontakte mit diesen Leuten. Das ist immer mit Ball oder Treffen, sehr gute Programme. Wir haben verschiedene Denkmäler, der Dreifaltigkeit-Denkmal auf dem Heiligen Geistplatz. Das war im 2000, dann 2012 der Heilige Florian-Altar auf dem Florianplatz. Dann haben wir den Kischzeller Kreuzweg. Das war unser gebautes Erbe. Unser geistiges Erbe haben wir auch gepflegt. Wir haben auf E-Kultur geschickt. 9 Bücher dort.

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1: Die Meldungen der Ungarn-Deutschen hören Sie am 1. Juli von Melitta Hengel. Frau Rita Forisek-Satzger erhielt heuer die Auszeichnung für das Ungarn-Deutschtum im Komitat Weißenburg. Die Ausgezeichnete wurde in einer ungarn-deutschen Familie in Mohr geboren, wo sie das Gefühl der Zugehörigkeit zur deutschen Minderheit erlebte. Bereits als junge Pädagogin hielt sie es für wichtig, die Kultur, Sprache, Traditionen und Mentalität der Mohrer Deutschen zu leben und an die jüngere Generation weiterzugeben. Diesen Vorsatz verfolgte sie sowohl während ihrer beruflichen Laufbahn als auch als Mitglied der Mohrer Deutschen Nationalitäten Selbstverwaltung und als Gründungsmitglied des Mohrer Deutschen Tanzvereins Edelweiss. Sie ist derzeit die Leiterin der Kindertanzgruppe, hat bei der Gestaltung des Mohrer Ungarn-Deutschen Lehrpfades mitgeholfen und nimmt regelmäßig am Blickpunktwettbewerb teil. Das geliebte deutsche Minderheitenbewusstsein und ihre Wertevermittlung an junge Menschen sind vorbildlich in Mohr und im Komitat Weißenburg. Wir gratulieren der Preisträgerin zu ihrer Auszeichnung. Die Deutsche Bühne Ungarn sucht einen neuen Mitarbeiter für die Stelle Regieassistent bzw. Inspizient ab dem 17. August. Weitere Informationen unter www.dbu.hu. Alte Lieder, junger Schwung. Das Album von den drei Dörfler-Boom ist jetzt online. Im Rahmen des Projekts Ungarn-Deutsche Musik Online konnten im Jahr 2025 neben dem Westprimär-Boom auch die drei Dörfler-Boom 5 Lieder aufnehmen und online veröffentlichen. Die Lieder selbst finden Sie auf den gängigen Musikplattformen. Mehr Infos über das Projekt erfahren Sie aus dem Bericht auf der Webseite der LDU. Beiträge mit sehr guten Originalfotos in hoher Auflösung über die Tätigkeit der Selbstverwaltungen, Vereine, Bildungsinstitutionen und Kulturgruppen zu Vergangenheit, Gegenwart und Zukunft, Jugendarbeit und kirchlichem Leben der Ungarn-Deutschen, Geschichten in der Mundart und Hochsprache werden für das Jahrbuch der Ungarn-Deutschen den deutschen Kalender 2017.

0: Iben und 20 erwartet. Senden Sie bitte den Beitrag per E-Mail im DOCX-Format bzw. die Fotos einzeln im JPG-Format an neuezeitung@d-online.hu. Geben Sie bitte im Vermerk der E-Mail DK 2027 an. Einsendetermin ist der 3. August. Am 3. Juli wird in Pécsvár die ungarn-deutsche Gedenkstätte und das erneuerte römisch-katholische Pfarramt feierlich übergeben. Die Feierstunde beginnt um 16.30 Uhr am ehemaligen Bahnhof von Pécsvár. Im Anschluss folgt ab 18 Uhr eine heilige Messe in der römisch-katholischen Kirche und ab 18.45 Uhr wird das Pfarramt eingeweiht. Alle sind bei der Einweihung herzlich willkommen. Am 4. Juli findet das Weminder Dorffest statt. Das Programm startet um 9 Uhr mit verschiedenen Sportaktivitäten und um 14.30 Uhr beginnt der Kochwettbewerb verbunden mit Programmen für Kinder. Zum Kulturprogramm werden die Besucher ab 15.30 Uhr erwartet und im Anschluss folgt die Siegerehrung vom Kochwettbewerb und die Tombola-Verlosung. Das Dorffest geht mit einem Konzert der Formation Produzeller ab 18 Uhr und im Anschluss ab 20 Uhr mit dem Ball der Platinkapelle zu Ende. Zum Dorffest in Wiemind werden alle herzlich erwartet. Am 4. Juli wird die Rasdorfer Kirmes in Nimes organisiert. Das Programm beginnt um 17 Uhr, Treffpunkt ist am Kirchenplatz. Von hier startet der Umzug mit der Schwungkapelle aus Gerezslok. Um 18 Uhr folgt das Aufstellen des Kirmesbaumes mit Tanz und um 20 Uhr wird das Tanzhaus mit der Band Donaukrainer eröffnet. Jeder Teilnehmer ist herzlich willkommen. Und am 5. Juli um 16 Uhr werden alle herzlich zum 2. Stifoler-Treffen ebenfalls in Nimes erwartet. Der Veranstaltungsort ist das Kulturhaus und die Gäste erwartet eine Ausstellung und ein buntes Kulturprogramm. Auch hier erwarten die Organisatoren alle herzlich. Am 5. Juli findet in der Gemeinde Waschgut zum 16. Mal die Prozession mit Marienstatuen statt. Am Sonntag nach dem Festtag der Marieheimsuchung treffen sich auch in diesem Juli die Marienmädchen oder eben Jungen, Frauen oder Männer in der Volkstracht ihrer Gemeinde und tragen die tragbaren, mit Blumen verzierten Marienstatuen auf ihren Schultern um die Waschguter Kirche, um der Mutter Gottes Ehre zu erweisen und um ihre Gnade und Hilfe zu erbitten. In diesem Jahr haben sich 11 Gruppen aus Dörfern der Batschka und der Vojvodina für die Messe und Prozession angemeldet. Der Einzug in die Kirche beginnt am 5. Juli um 9 Uhr. Anschließend findet die Messe statt und danach beginnt die Prozession. Die Organisatoren erwarten alle Interessenten recht herzlich. Die Fünfkirchner Deutsche Selbstverwaltung und der Lienau-Verein organisieren auch in diesem Sommer die Platzkonzerte in fünf Kirchen. Das erste Konzert findet am 5. Juli ab 18 Uhr im Hof vom Lienau-Haus in der Munkácsi-Straße 8 in fünf Kirchen statt. Für beste Stimmung sorgt als allererstes die Blaskapelle aus Bavac. Alle Musikliebhaber werden herzlich erwartet. In Mohács wird es zwischen dem 17. und 19. Juli wieder genussvoll und musikalisch. Das Donauländische Fischfestival bietet Ihnen auch heuer frisch zubereitete Fischspezialitäten, ein buntes Kulturprogramm, einen Kochwettbewerb am Samstag und einen großen Trachtenumzug am Sonntag. Daneben erwarten auch Kinderprogramme, ein Handwerksmarkt und Abendkonzerte die Interessenten. 3 Tage Genuss, Kultur und Unterhaltung also im Juli im Herzen von Mohács. Das ausführliche Festivalprogramm finden Sie auf Facebook. Alle werden herzlich erwartet.
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1: Am Mikrofon begrüßt Sie Marta Selmeci. Das ungarische Parlament hat die Auflösung des Souveränitätsschutzamtes beschlossen. Außerdem stimmten die Abgeordneten für eine Senkung der Gehälter von Bürgermeistern und Vorsitzenden der Komitatversammlungen. Beide Gesetze wurden am Dienstagvormittag mit Mehrheit verabschiedet. Die ungarische Regierung stellt ihre Wasserpolitik auf neue Grundlagen. Ministerpräsident Péter Magyar kündigte im Parlament an, dass künftig der Wasserrückhalt im Mittelpunkt der Wasserwirtschaft stehen wird. Geplant sind ein landesweites Wasserrückhalteprogramm, die Modernisierung des Wassernetzes, der Ausbau der Bewässerungssysteme sowie ein neues Klimagesetz. Wegen der anhaltenden Hitzewelle rief der Ministerpräsident die Bevölkerung außerdem dazu auf, sparsam mit Trinkwasser umzugehen und es nur für notwendige Zwecke zu verwenden. In Budapest treten ab heute neue Parkregeln in Kraft. Parkgebühren können künftig nur noch per Handy bezahlt werden, über eine App, per SMS oder Telefonanruf. Gleichzeitig steigen die Parkgebühren je nach Zone deutlich an. Außerdem reformiert das Budapester Verkehrsunternehmen BKK sein Nachtbusnetz. Neue Direktverbindungen sollen die Innenstadt besser mit den Außenbezirken und der Agglomeration verbinden. Ab heute gelten neue EU-Zollvorschriften. Für Pakete im Wert von bis zu 150 Euro aus Online-Shops außerhalb der Europäischen Union fällt ab sofort eine Zollgebühr von 3 Euro pro Produktkategorie an. Die Kosten werden direkt in den Preis der Waren eingerechnet. Die Zollabwicklung erfolgt weiterhin durch die Post, den Paketdienst oder den jeweiligen Plattformbetreiber. Die neuen Vorschriften gelten in allen Mitgliedstaaten der Europäischen Union. Heute ist der Tag des ungarischen Gesundheitswesens. Aus diesem Anlass bleiben Hausarzt, Facharzt und Zahnarztpraxen sowie Gesundheitsberatungsstellen heute geschlossen. Die medizinische Versorgung wird jedoch durch den Bereitschaftsdienst sichergestellt. Krankenhäuser und Notdienste arbeiten wie gewohnt weiter.
0: Das Wetter.
1: Heute bleibt das Wetter heiß mit Temperaturen bis 34 Grad. Im Laufe des Tages ziehen jedoch viele Schauer und Gewitter auf. Örtlich auch mit Starkregen, Hagel und stürmischen Windstößen. Am Donnerstag wird es etwas angenehmer. Im Westen scheint häufiger die Sonne. Sonst gibt es noch einzelne Schauer und Gewitter. Die Höchstwerte liegen bei etwa 29 Grad. Am Freitag bringt eine weitere Kaltfront wechselhaftes Wetter mit Sonne, Wolken und einzelnen Schauern. Dazu weht ein frischer bis starker Nordwestwind. Die Temperaturen erreichen bis zu 32 Grad.
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0: Liebe Hörerinnen und Hörer, im nächsten Beitrag berichtet unser Kollege Albin Lukács über die diesjährige Verleihung des Ingeborg-Bachmann-Preises in Klagenfurt. Im ersten Teil stehen die Preisträgerinnen und Preisträger sowie ihre ausgezeichneten Texte im Mittelpunkt.
1: Die deutsche Autorin Lena Schette gewinnt den Ingeborg-Bachmann-Preis 2026. Der von der Landeshauptstadt Klagenfurt gestiftete, mit 30.000 Euro dotierte Ingeborg-Bachmann-Preis 2026 geht an Lena Schette und ihrem Text »Was wir tragen«. Auch das Publikum stimmte für die deutsche Autorin und ihren bewegenden Text. Jury und Publikum waren sich diesmal einig, Lena Schette und ihr Text »Was wir tragen« beeindruckte die hochkarätige Jurorenschaft, aber auch die Leserinnen und Leser. Daher geht der 50. mit 30.000 Euro dotierte Ingeborg-Bachmann-Preis der Landeshauptstadt Klagenfurt und der mit 7.000 Euro dotierte BKS-Publikumspreis an die deutsche Autorin. Außerdem erhält Lena Schette das Festivalschreiberstipendium des Karinthischen Sommers. Ihr Text, »Was wir tragen«, erzählt von zwei übergewichtigen Mädchen, die sich in der Schule auf der Toilette verstecken, um ohne Spott ihr Jausenbrot essen zu können und sich gemeinsam vor Mobbern in der Schule schützen. Dass ein Text über gesellschaftliche Ausgrenzung ohne Anklage auskommt und rein durch die literarische Kraft bewegt, hat beeindruckt. Ostblock-Mädel lautet der Titel des Textes der in Ungarn geborenen Autorin Klinga Tod. Die Sprachwissenschaftlerin und visuell Klangpoetin wurde nicht nur für ihren Text, der von Gastarbeiterinnen im Grenzland zwischen Österreich und Ungarn erzählt, gelobt. Ihre durch Stimmungselemente und Geräusche ergänzte Lesung beeindruckte die Jury. Klinga Tod erhielt den mit 15.000 Euro dotierten Gellack-Preis. Ozan Zakaria Keskenilic wurde für seinen Text »Vater ohne Sohn« mit dem mit 12.500 Euro dotierten Deutschlandfunkpreis ausgezeichnet. Der Dreisatzpreis 7.500 Euro geht an Magdalena Schreffel. Die österreichische Autorin erzählt in ihrem Text mit dem Titel »Kirchen, Herz und Verband« von einer 40-jährigen Frau, die mit der Diagnose lebensbedrohlicher Brustkrebs konfrontiert wird und der daraus resultierenden Frage, wie formuliert man eine solche Diagnose für sich und vor der Familie.
0: Soweit der erste Teil des Berichts über den Ingeborg-Bachmann-Preis 2026. Nach der Musik hören Sie weitere Einzelheiten zu den Jubiläumsveranstaltungen in Klagenfurt.

0: Liebe Hörerinnen und Hörer, nach der Musik setzen wir unseren Bericht über Klagenfurt fort. Im zweiten Teil geht es um das Doppeljubiläum, den 100. Geburtstag Ingeborg Bachmanns und die 50. Tage der deutschsprachigen Literatur, sowie um die Bedeutung des Literaturpreises für den gesamten deutschsprachigen Raum.
1: 2026 ist ein besonderes Jahr in der Literaturstadt Klagenfurt. Ingeborg Bachmann wäre heuer 100 Jahre alt geworden. Der nach ihr benannte, im gesamten deutschsprachigen Raum anerkannte Literaturpreis wurde zum 50. Mal vergeben. Auch dieses Jahr lasen im ORF-Theater 3 Tage lang 14 Autorinnen und Autoren aus Österreich, Deutschland, der Schweiz und Ungarn vor 7 Jurorinnen und Juroren unveröffentlichte Texte. Letzten Sonntag wurden Preise im Gesamtwert von 75.000 Euro an die prämierten Autorinnen und Autoren verliehen. Mit der Preisverleihung endet die Ära von 2 Persönlichkeiten, die den Bachmann-Bewerb maßgeblich mitgeprägt haben. Juryvorsitzender Klaus Kastberger zieht sich nach 12 Jahren aus der Jury zurück und Horst Ebner nach 14 Jahren aus der Organisation Koordination der Tage der deutschsprachigen Literatur. Also wer wollte, der konnte live dabei sein. Und zwar, wer nicht direkt vor Ort im ORF-Theater oder im Ingeborg-Bachmann-Park ist, konnte das Event live im TV bei Dreisat oder online auf der ORF-Bachmann-Preis-Seite verfolgen. Der Landeshauptmann Kärntens ist stolz auf das Literaturland. Landeshauptmann Daniel Fellner, Sozialistische Partei, war erstmals bei der Veranstaltung dabei und sagte, es sei eine Ehre, dass er bei der Pressekonferenz sein dürfte. Die halte er für ein sehr wichtiges Signal nach außen. Kärnten sei auch ein Literaturland und darauf können wir wahnsinnig stolz sein. Ingeborg Bachmann, seine große Tochter, die bei der Bundeshymne besungen werde. Man sieht bei der Geschichte der Preise, dass sich etwas verändert hat. In den ersten 10 Jahren haben 7 Männer und 3 Frauen gewonnen. In den letzten Jahren waren es 8 Frauen und 2 Männer. Man begleitet mit dem Preis auch eine gesellschaftliche Veränderung, so der Landeshauptmann. ORF-Landesdirektorin Karin Bernhard meinte, dass etliche Kritiker den Bachmann-Preis schon gleich nach der ersten Ausgabe abschaffen wollten. Daran denke ich heute mit einem Schmunzeln zurück, denn die Tage der deutschsprachigen Literatur haben sich gehalten und wie. Das heurige Jubiläum ist ein Beweis dafür, dass Kunst und Kultur in den öffentlich-rechtlichen Sendeanstalten ernst genommen werden und dass unser Publikum es zu schätzen weiß, dass wir das machen. Dreisat überträgt 18 Stunden lang. Ursula Schierbauer, Dreisat Österreich, Zitat, das doppelte Jubiläum, der 100. Geburtstag von Ingeborg Bachmann und die 50. Tage der deutschsprachigen Literatur ist auch für Dreisat Anlass für noch mehr Bachmann-Programm und auf dem Gemeinschaftssender von ZDF, ORF, SRG und ARD. So werden wir heuer erstmals auch die Eröffnung live auf Dreisat übertragen, zur besten Sendezeit. Insgesamt sind es 18 Stunden Programm. Und noch eine wichtige Mitteilung, vergessen wir nicht Theresia Mora, die 1999 den Ingeborg-Bachmann-Preis erhalten hat, und zwar für ihre Erzählung Der Ophelia-Fall, also wie gesagt 1999. Olbi Lukács für Treffpunkt am Vormittag.
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1: Die Meldungen der Ungarndeutschen hören Sie am 1. Juli von Melitta Hengel. Frau Rita Forisek-Satzger erhielt heuer die Auszeichnung für das Ungarndeutschtum im Komitat Weißenburg. Die Ausgezeichnete wurde in einer ungarndeutschen Familie in Mur geboren, wo sie das Gefühl der Zugehörigkeit zur deutschen Minderheit erlebte. Bereits als junge Pädagogin hielt sie es für wichtig, die Kultur, Sprache, Traditionen und Mentalität der Murer Deutschen zu leben und an die jüngere Generation weiterzugeben. Diesen Vorsatz verfolgt sie sowohl während ihrer beruflichen Laufbahn als auch als Mitglied der Murer Deutschen Nationalitäten Selbstverwaltung und als Gründungsmitglied des Murer Deutschen Tanzvereins Edelweiß. Sie ist derzeit die Leiterin der Kindertanzgruppe, hat bei der Gestaltung des Murer Ungarn-Deutschen Lehrpfades mitgeholfen und nimmt regelmäßig am Blickpunktwettbewerb teil. Das geliebte deutsche Minderheitenbewusstsein und ihre Wertevermittlung an junge Menschen sind Vorbild in Mur und im Komitat Weißenburg. Wir gratulieren der Preisträgerin zu ihrer Auszeichnung. Die Deutsche Bühne Ungarn sucht einen neuen Mitarbeiter für die Stelle Regieassistent bzw. Inspizient ab dem 17. August. Weitere Informationen unter www.dbu.hu. Alte Lieder, junger Schwung. Das Album von den drei Dörfler Boom ist jetzt online. Im Rahmen des Projekts Ungarn-Deutsche Musik Online konnten im Jahr 2025 neben dem Westprimär Boom auch die drei Dörfler Boom 5 Lieder aufnehmen und online veröffentlichen. Die Lieder selbst finden

0: Plattformen. Mehr Infos über das Projekt erfahren Sie aus dem Bericht auf der Webseite der EDU. Beiträge mit sehr guten Originalfotos in hoher Auflösung über die Tätigkeit der Selbstverwaltungen, Vereine, Bildungsinstitutionen und Kulturgruppen zu Vergangenheit, Gegenwart und Zukunft, Jugendarbeit und kirchlichem Leben der Ungarndeutschen, Geschichten in der Mundart und Hochsprache werden für das Jahrbuch der Ungarndeutschen den deutschen Kalender 2027 erwartet. Senden Sie bitte den Beitrag per E-Mail im DocX-Format bzw. die Fotos einzeln im JPG-Format an neuezeitung@d-online.hu. Geben Sie bitte im Vermerk der E-Mail DK2027 an. Einsendetermin ist der 3. August. Am 3. Juli wird in Pécsvár die Ungarndeutsche Gedenkstätte und das erneuerte römisch-katholische Pfarramt feierlich übergeben. Die Feierstunde beginnt um 16.30 Uhr am ehemaligen Bahnhof von Pécsvár. Im Anschluss folgt ab 18 Uhr eine heilige Messe in der römisch-katholischen Kirche und ab 18.45 Uhr wird das Pfarramt eingeweiht. Alle sind bei der Einweihung herzlich willkommen. Am 4. Juli findet das Weminder Dorffest statt. Das Programm startet um 9 Uhr mit verschiedenen Sportaktivitäten und um 14.30 Uhr beginnt der Kochwettbewerb verbunden mit Programmen für Kinder. Zum Kulturprogramm werden die Besucher ab 15.30 Uhr erwartet und im Anschluss folgt die Siegerehrung vom Kochwettbewerb und die Tombola-Verlosung. Das Dorffest geht mit einem Konzert der Formation Produzeller ab 18 Uhr und im Anschluss ab 20 Uhr mit dem Ball der Platinkapelle zu Ende. Zum Dorffest in Wiemind werden alle herzlich erwartet. Am 4. Juli wird die Rasdorfer Kirmes in Nimes organisiert. Das Programm beginnt um 17 Uhr, Treffpunkt ist am Kirchenplatz. Von hier startet der Umzug mit der Schwungkapelle aus Gereschlok. Um 18 Uhr folgt das Aufstellen des Kirmesbaumes mit Tanz und um 20 Uhr wird das Tanzhaus mit der Band Donaukrainer eröffnet. Jeder Teilnehmer ist herzlich willkommen. Und am 5. Juli um 16 Uhr werden alle herzlich zum 2. Stifoler-Treffen ebenfalls in Nimes erwartet. Der Veranstaltungsort ist das Kulturhaus und die Gäste erwartet eine Ausstellung und ein buntes Kulturprogramm. Auch hier erwarten die Organisatoren alle herzlich. Am 5. Juli findet in der Gemeinde Waschgut zum 16. Mal die Prozession mit Marienstatuen statt. Am Sonntag nach dem Festtag der Marieheimsuchung treffen sich auch in diesem Juli die Marienmädchen oder eben Jungen, Frauen oder Männer in der Volkstracht ihrer Gemeinde und tragen die tragbaren, mit Blumen verzierten Marienstatuen auf ihren Schultern um die Waschguter Kirche, um der Mutter Gottes Ehre zu erweisen und um ihre Gnade und Hilfe zu erbitten. In diesem Jahr haben sich 11 Gruppen aus Dörfern der Batschka und der Vojvodina für die Messe und Prozession angemeldet. Der Einzug in die Kirche beginnt am 5. Juli um 9 Uhr. Anschließend findet die Messe statt und danach beginnt die Prozession. Die Organisatoren erwarten alle Interessenten recht herzlich. Die Fünfkirchner Deutsche Selbstverwaltung und der Lenau-Verein organisieren auch in diesem Sommer die Platzkonzerte in Fünfkirchen. Das erste Konzert findet am 5. Juli ab 18 Uhr im Hof vom Lenau-Haus in der Munkácsi-Straße 8 in Fünfkirchen statt. Für beste Stimmung sorgt als allererstes die Blaskapelle aus Bavac. Alle Musikliebhaber werden herzlich erwartet. In Mohács wird es zwischen dem 17. und 19. Juli wieder genussvoll und musikalisch. Das Donauländische Fischfestival bietet Ihnen auch heuer frisch zubereitete Fischspezialitäten, ein buntes Kulturprogramm, einen Kochwettbewerb am Samstag und einen großen Trachtenumzug am Sonntag. Daneben erwarten auch Kinderprogramme, ein Handwerksmarkt und Abendkonzerte die Interessenten. 3 Tage Genuss, Kultur und Unterhaltung also im Juli im Herzen von Mohács. Das ausführliche Festivalprogramm finden Sie auf Facebook. Alle werden herzlich erwartet.
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Liebe Hörerinnen und Hörer, das war die Sendung Treffpunkt am Vormittag für heute. Am Mikrofon verabschiedet sich Marta Schelmeci, an der Technik László Imre Németh. Ich bedanke mich für Ihre Aufmerksamkeit und wünsche Ihnen einen schönen Tag. Bis zum nächsten Mal.

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3: Willkommen, liebe Hörer, an diesem heißen Dienstag zum Deutschen Landesprogramm. Treffpunkt am Vormittag meldet sich auch heute pünktlich um 10 Uhr und unser Ziel ist auch diesmal, Sie gut zu unterhalten. Am letzten Tag des Monats Juni begrüßt Sie Melita Hengel am Mikrofon und die Technik bedient mein Kollege Norbert Out. Zwei Themen haben wir diesmal für Sie im Angebot. In der ersten Stunde wird Zoltán Schmidt über den Besuch der Feckeder Kulturgruppe in Fulda erzählen. Und in der zweiten Stunde berichten wir über das 15-jährige Jubiläum der Branauer Musikanten. Johann Hahn und Dr. Heunolke Gutai werden dann unsere Gesprächspartner sein. Aktuelles aus der Welt und aus dem ungarn-deutschen Bereich bringen wir Ihnen ebenfalls, doch zuerst spielen wir etwas schöne Musik. Neue deutsche Schlager habe ich auch diesmal für Sie vorbereitet und wünsche Ihnen mit diesen am 30. Juni beste Unterhaltung.

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1: Feierliche Vereidigung der Absolventen der Fakultät für Polizeiwissenschaft und des Instituts für Katastrophenschutz der Nationalen Universität für öffentlichen Dienst. Veränderungen bei den öffentlich-rechtlichen Medien nach Inkrafttreten des neuen Mediengesetzes. Serbiens Präsident Vučić kündigte baldigen Rücktritt an. Es folgen die Nachrichten. Am Mikrofon begrüßt sie Melitta Hengel. Feierliche Vereidigung der Absolventen der Fakultät für Polizeiwissenschaft und des Instituts für Katastrophenschutz der Nationalen Universität für öffentlichen Dienst. Alle Berufssoldaten sollen ihren Dienst ehrenhaft, rechtschaffend, im Einklang mit dem Gesetz und in Treue zu unserem Vaterland versehen. Das sagte Ungarns Ministerpräsident bei der feierlichen Vereidigung der Absolventen der Fakultät für Polizeiwissenschaft und des Instituts für Katastrophenschutz der Nationalen Universität für öffentlichen Dienst. Peter Major forderte die Absolventen auf, den Mut zu haben, Missstände anzusprechen, wenn sie Gesetzesverstöße beobachten, Rückgrat zu zeigen und sich zu melden, wenn sie einen unwürdigen Befehl erhalten, sowie die Kraft zu haben, für ihre Berufsehre einzustehen, wenn diese verletzt werden sollte. Veränderungen bei den öffentlich-rechtlichen Medien nach Inkrafttreten des neuen Mediengesetzes. Nachdem die Änderungen im Mediengesetz am Samstag in Kraft getreten sind, endeten die Amtszeiten der Generaldirektoren der öffentlich-rechtlichen Medien sowie der Mitglieder des Medienrates. Diesbezüglich teilte der für gesellschaftliche Beziehungen und Kultur zuständige Minister Folgendes mit. Der Kulturausschuss des Parlaments wird voraussichtlich am Mittwoch über eine kommissarische Leitung entscheiden. Bis dahin werden die stellvertretenden Generaldirektoren die Institute führen. Zoltán Tor fügte hinzu, während der Übergangszeit werde ein gesellschaftlicher und fachlicher Konsultationsprozess über die Zukunft der öffentlich-rechtlichen Medien eingeleitet werden. 9 Generaldirektoren sollen im Rahmen eines öffentlichen Ausschreibungsverfahrens ausgewählt werden. Die Mitglieder des Medienrates sollen hingegen vom ungarischen Parlament bestimmt werden. So Zoltán Tor. Serbiens Präsident Vučić kündigte baldigen Rücktritt an. Seit langem gibt es Proteste gegen die serbische Regierung. Nun hat Präsident Vučić seinen baldigen Rücktritt und Neuwahlen angekündigt. Bei einer öffentlichen Rede gab Vučić bekannt, nur noch wenige Wochen im Amt des Staatspräsidenten zu bleiben und danach offiziell seinen Rücktritt einzureichen. Das Mandat von Vučić würde im kommenden Frühjahr ablaufen. Eine neue Kandidatur ist für ihn nicht mehr möglich, da er die festgelegten 2 Amtsperioden dann abgeschlossen hat. Aus der Politik zurückziehen möchte sich Vučić nicht. Bereits jetzt sagte er, er spiele mit dem Gedanken, bei den nächsten Parlamentswahlen für das Amt des Ministerpräsidenten zu kandidieren. Im Wahlkampf der SNS-Partei will er auf jeden Fall eine zentrale Rolle übernehmen.
0: Das Wetter.
1: Am Dienstag ist der Vormittag noch sonnig und heiß, doch ab Nachmittag beginnen sich Wolken zu bilden und vereinzelt können Schauer und Gewitter vorkommen. Die Temperaturen bleiben auch an diesem Tag extrem hoch und können bis 40 Grad steigen. Der Wind wird tagsüber mäßig, kann aber bis zum Abend hin lebhafter werden. Das waren die Nachrichten, gesprochen von Melitta Hengel.
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0: Sie hören Treffpunkt am Vormittag, das deutsche Landesprogramm. Vor wenigen Tagen folgten die Verkehr der Kulturgruppen einer Einladung nach Fulda. Zu welchem Anlass sie eingeladen wurden und was sie dort erlebten, das erzählte mir Zoltán Schmidt, Mitglied der Verkehr der deutschen Nationalitäten Selbstverwaltung. Die Verkehr waren jetzt zu Besuch in Deutschland. Was für ein Anlass war das?
1: Der Anlass war der Hessentag. Jedes Jahr wird dieser Tag, Hessentag, organisiert, jetzt schon zum 61. Mal oder 62. Mal. Immer in einem anderen Ort. Diesmal war es in Fulda, in der Landeshauptstadt Fulda. Und die Verkehr der drei Gruppen, also die Tanzgruppe, die Blaskapelle und der Chor, durfte die Ungarndeutschen vertreten in Hessen.
0: Kann man wissen, weshalb die Wahl jetzt auf Verkehr fiel? Also es gibt viele Ensembles ungarnweit, die ungarndeutsch sind.
1: In Feked, oder zu Feked besser gesagt, hat der Stifoler Freundeskreis in Fulda schon langjährige Beziehungen. Das ist keine Partnerschaft im klassischen Sinne, sondern das ist eher auf menschliche Partnerschaft ruhende Kontakte. Und die Organisatoren am Hessentag haben diesen Stifoler Freundeskreis gebeten. Und ganz einfach, ganz simpel ist die Antwort, Feked war dabei. Feked, der Bürgermeister und alle, die da diese Kontakte haben, auf sie fiel die Wahl, durch menschliche Kontakte einfach.
0: Welches Programm gab es bei diesem Hessentag und wo konnten die Verkehr der Gruppen auch mitmachen?
1: Oh, die Verkehr der Gruppen haben überall mitgemacht in diesen zwei Tagen. Eigentlich hat es 15 Tage gedauert, aber der Höhepunkt waren diese letzten beiden Tage am Samstag und Sonntag. Samstag waren da in Fulda mehrere Bühnen, also das war wirklich eine große Show, mehrere Bühnen aufgestellt und auf der Hauptbühne an der Universitätsplatz hatten die Verkehr der zwei Auftritte, eins am Vormittag und eins am Nachmittag, in größter Hitze, so wie heute Tage da in Deutschland auch und auch in Ungarn ist. Und der Höhepunkt war wahrscheinlich, haben wir alle so gefühlt, der Umzug am Hessentag. Das dauerte stundenlang, wirklich stundenlang in der größten Hitze. Aber das war ein Erlebnis und bei jeder Ecke 1,7 Kilometer dauerte dieser Umzug und das ging durch die ganze Innenstadt von Fulda und an jeder Ecke waren Medienpunkte, kann man so sagen, aufgestellt, wo der Moderator immer die Gruppen, und das waren 105 Gruppen übrigens, immer der Medienmoderator das eingesagt hatte, wer da kommt. Und als sie zum Feked kamen, haben sie schön gesagt, ungarndeutsche Stifoler, die vor 300 Jahren aus dem Rhön, aus dem Fuldischen in die Branau ausgewandert sind und jetzt nach 300 Jahren unsere Kultur wieder da ist und da vertreten wird. Und ich habe immer das Gefühl gehabt, dass das Publikum uns Fekeder ganz gerne empfängt. Also das war wirklich, das kann ich nur sagen, dass es ein Gefühl ist, dass sie, als sie das gehört haben, die alten Rhöner, seit 300 Jahren, Ungarndeutschen, dass sie uns mit Herzen empfangen haben und geklatscht haben. Das war ein gutes Gefühl, trotz höchster Sonne.
0: 105 Gruppen ist ja nicht wenig, die dabei waren. Waren das nur aus Deutschland und die Feckeder oder gab es auch aus anderen Ländern noch Gruppen?
1: An diesem Hessentag zeigt sich immer Hessen. Hessen ist ja ein neues Gebilde, kann man sagen. Also gerade vor 80 Jahren hat man Hessen gegründet. Früher waren das verschiedene Fürstentümer und nach dem Zweiten Weltkrieg hat man Hessen gegründet. Und vor 62 Jahren haben sie gemacht, um die hessische Identität zu stärken, machen sie einen Hessentag. Und da treten 95% hessische verschiedene Gruppen, vorwiegend vor allem Kulturgruppen, aber das waren auch, was weiß ich, Rosenmontagsänger und so Palmsänger und behinderte Kinder, die aufgetreten sind und Weltmusik, die waren eben hinter uns, die waren die 46. Wir waren die 45. die Fekeder und ausländische Gruppen. Also uns hat man nicht als Ausländer betrachtet. In allen Medien ist es so, nach Heim sind sie gekehrt. Also wir sind so halbwegs Ausländer, Ungarndeutsch zwar, aber trotzdem. Und eine ausländische Gruppe war, das war auch eine Partnerstadt von Fulda oder sowas ähnliches aus der Türkei. Es waren auch Jugendliche, die da die türkische Musik, die traditionelle türkische Musik so modern vorgetragen haben. Man könnte sagen, so die türkische Helene Fischer Gruppe oder sowas ähnliches. Das war ganz interessant. Also Ausländer waren wir, zwei, drei Gruppen.
0: Von hier aus Ungarn reist man ja einige Stunden lang, bis man da ankommt. Drei Kulturgruppen waren mit an Bord. Kann man sich das so vorstellen, dass auch die Stimmung dementsprechend war im Bus?
1: Die Stimmung war sehr gut im Bus. Natürlich hat einige Schnapsflasche und sowas auch mit hingezählt. Ja, die Stimmung, wie immer an solchen Busreisen, war natürlich gut.
0: Für die Fekete war es nicht die erste Reise nach Fulda. Gibt es eine Fortsetzung? Kann man darüber schon was wissen?
1: Die Fekete als Gruppe, ja genau, die Fekete als Gruppe waren ja schon zum zweiten Mal in Fulda und das ist eine große Ehre für Fekete, weil, wie gesagt, die klassische Partnerstadt haben wir nicht in Fekete. Wahrscheinlich ja, also wir hoffen, dass beim einem nächsten, wenn auch nicht Hessentag, weil immer können wir nicht zum Hessentag fahren, aber bei einer nächsten schönen Veranstaltung möchten schon die Fekete wieder mal die Ungarndeutschen gut vertreten.
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1: Es folgen die Meldungen aus dem ungarn-deutschen Bereich am 30. Juni, gesprochen von Melitta Hengel. Frau Rita Forisek-Satzger erhielt heuer die Auszeichnung für das Ungarn-Deutschtum im Komitat Weißenburg. Die Ausgezeichnete wurde in einer ungarn-deutschen Familie in Mohr geboren, wo sie das Gefühl der Zugehörigkeit zur deutschen Minderheit erlebte. Bereits als junge Pädagogin hielt sie es für wichtig, die Kultur, Sprache, Traditionen und Mentalität der Mohrer Deutschen zu leben und an die jüngere Generation weiterzugeben. Diesen Vorsatz verfolgte sie sowohl während ihrer beruflichen Laufbahn als auch als Mitglied

Die Leiterin der Kindertanzgruppe hat bei der Gestaltung des Murer Ungarn Deutschen Lehrpfades mitgeholfen und nimmt regelmäßig am Blickpunktwettbewerb teil. Das geliebte deutsche Minderheitenbewusstsein und ihre Wertevermittlung an junge Menschen sind vorbildlich in Mur und im Komitat Weißenburg. Wir gratulieren der Preisträgerin zu ihrer Auszeichnung. Die Deutsche Bühne Ungarn sucht einen neuen Mitarbeiter für die Stelle Regieassistent bzw. Inspizient ab dem 17. August. Weitere Informationen unter www.dbu.hu. Alte Lieder, junger Schwung. Das Album von den drei Dörfler Boom ist jetzt online. Im Rahmen des Projekts Ungarn Deutsche Musik Online konnten im Jahr 2025 neben dem Westprimär Boom auch die drei Dörfler Boom 5 Lieder aufnehmen und online veröffentlichen. Die Lieder selbst finden Sie auf den gängigen Musikplattformen. Mehr Infos über das Projekt erfahren Sie aus dem Bericht auf der Webseite der LDU. Beiträge mit sehr guten Originalfotos in hoher Auflösung über die Tätigkeit der Selbstverwaltungen, Vereine, Bildungsinstitutionen und Kulturgruppen zu Vergangenheit, Gegenwart und Zukunft, Jugendarbeit und kirchlichem Leben der Ungarndeutschen, Geschichten in der Mundart und Hochsprache werden für das Jahrbuch der Ungarndeutschen den deutschen Kalender 2027 erwartet. Senden Sie bitte den Beitrag per E-Mail im Doc X-Format bzw. die Fotos einzeln im JPG-Format an neuezeitung@d-online.hu. Geben Sie bitte im Vermerk der E-Mail DK 2027 an. Einsendetermin ist der 3. August. Und die Neue Zeitung erwartet unter dem Titel Mein Lieblingsfest im Jahr auch Beiträge für DK Junior 2027. Weihnachten, Ostern oder Geburtstag. Was ist dein Lieblingsfest? Erwartet werden von Kindergartenkindern Zeichnungen und von Grundschulkindern kurze Aufsätze mit einer Zeichnung. Die Beiträge sollten an nzjunior2018@gmail.com zugesendet werden. Einsendeschluss ist der 30. Juni. Die Neue Zeitung freut sich auf viele kreative Beiträge. Am 3. Juli wird in Pécsvár die Ungarn-Deutsche Gedenkstätte und das erneuerte römisch-katholische Pfarramt feierlich übergeben. Die Feierstunde beginnt um 16.30 Uhr am ehemaligen Bahnhof von Pécsvár. Im Anschluss folgt ab 18 Uhr eine heilige Messe in der römisch-katholischen Kirche und ab 18.45 Uhr wird das Pfarramt eingeweiht. Alle sind bei der Einweihung herzlich willkommen. Am 4. Juli findet das Weminder Dorffest statt. Das Programm startet um 9 Uhr mit verschiedenen Sportaktivitäten und um 14.30 Uhr beginnt der Kochwettbewerb verbunden mit Programmen für Kinder. Zum Kulturprogramm werden die Besucher ab 15.30 Uhr erwartet und im Anschluss folgt die Siegerehrung vom Kochwettbewerb und die Tombola-Verlosung. Das Dorffest geht mit einem Konzert der Formation Produzeller ab 18 Uhr und im Anschluss ab 20 Uhr mit dem Ball der Platinkapelle zu Ende. Zum Dorffest in Wiemind werden alle herzlich erwartet. Am 4. Juli wird die Rasdorfer Kirmes in Nimes organisiert. Das Programm beginnt um 17 Uhr. Treffpunkt ist am Kirchenplatz. Von hier startet der Umzug mit der Schwungkapelle aus Gereschlok. Um 18 Uhr folgt das Aufstellen des Kirmesbaumes mit Tanz und um 20 Uhr wird das Tanzhaus mit der Band Donaukrainer eröffnet. Jeder Teilnehmer ist herzlich willkommen. Und am 5. Juli um 16 Uhr werden alle herzlich zum 2. Stifoller-Treffen ebenfalls in Nimes erwartet. Der Veranstaltungsort ist das Kulturhaus und die Gäste erwartet eine Ausstellung und ein buntes Kulturprogramm. Auch hier erwarten die Organisatoren alle herzlich. Am 5. Juli findet in der Gemeinde Waschgut zum 16. Mal die Prozession mit Marienstatuen statt.
Am Sonntag nach dem Festtag der Marieheimsuchung treffen sich auch in diesem Juli die Marienmädchen oder eben Jungen, Frauen oder Männer in der Volkstracht ihrer Gemeinde und tragen die tragbaren, mit Blumen verzierten Marienstatuen auf ihren Schultern um die Waschguter Kirche, um der Mutter Gottes Ehre zu erweisen und um ihre Gnade und Hilfe zu erbitten. In diesem Jahr haben sich 11 Gruppen aus Dörfern der Batschka und der Vojvodina für die Messe und Prozession angemeldet. Der Einzug in die Kirche beginnt am 5. Juli um 9 Uhr. Anschließend findet die Messe statt und danach beginnt die Prozession. Die Organisatoren erwarten alle Interessenten recht herzlich. Die Fünfkirchner Deutsche Selbstverwaltung und der Lienau-Verein organisieren auch in diesem Sommer die Platzkonzerte in 5 Kirchen. Das erste Konzert findet am 5. Juli ab 18 Uhr im Hof vom Lienau-Haus in der Munkácsi-Straße 8 in 5 Kirchen statt. Für beste Stimmung sorgt als allererstes die Blaskapelle aus Bavac. Alle Musikliebhaber werden herzlich erwartet. In Mohács wird es zwischen dem 17. und 19. Juli wieder genussvoll und musikalisch. Das Donauländische Fischfestival bietet Ihnen auch heuer frisch zubereitete Fischspezialitäten, ein buntes Kulturprogramm, einen Kochwettbewerb am Samstag und einen großen Trachtenumzug am Sonntag. Daneben erwarten auch Kinderprogramme, ein Handwerksmarkt und Abendkonzerte die Interessenten. 3 Tage Genuss, Kultur und Unterhaltung also im Juli im Herzen von Mohács. Das ausführliche Festivalprogramm finden Sie auf Facebook. Alle

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1: Feierliche Vereidigung der Absolventen der Fakultät für Polizeiwissenschaft und des Instituts für Katastrophenschutz der Nationalen Universität für öffentlichen Dienst. Veränderungen bei den öffentlich-rechtlichen Medien nach Inkrafttreten des neuen Mediengesetzes. Serbiens Präsident Vučić kündigte baldigen Rücktritt an. Es folgen die Nachrichten. Am Mikrofon begrüßt sie Melitta Hengel. Feierliche Vereidigung der Absolventen der Fakultät für Polizeiwissenschaft und des Instituts für Katastrophenschutz der Nationalen Universität für öffentlichen Dienst. Alle Berufssoldaten sollen ihren Dienst ehrenhaft, rechtschaffend, im Einklang mit dem Gesetz und in Treue zu unserem Vaterland versehen. Das sagte Ungarns Ministerpräsident bei der feierlichen Vereidigung der Absolventen der Fakultät für Polizeiwissenschaft und des Instituts für Katastrophenschutz der Nationalen Universität für öffentlichen Dienst. Peter Major forderte die Absolventen auf, den Mut zu haben, Missstände anzusprechen, wenn sie Gesetzesverstöße beobachten, Rückgrat zu zeigen und sich zu melden, wenn sie einen unwürdigen Befehl erhalten, sowie die Kraft zu haben, für ihre Berufsehre einzustehen, wenn diese verletzt werden sollte. Veränderungen bei den öffentlich-rechtlichen Medien nach Inkrafttreten des neuen Mediengesetzes. Nachdem die Änderungen im Mediengesetz am Samstag in Kraft getreten sind, endeten die Amtszeiten der Generaldirektoren der öffentlich-rechtlichen Medien sowie der Mitglieder des Medienrates. Diesbezüglich teilte der für gesellschaftliche Beziehungen und Kultur zuständige Minister Folgendes mit. Der Kulturausschuss des Parlaments wird voraussichtlich am Mittwoch über eine kommissarische Leitung entscheiden. Bis dahin werden die stellvertretenden Generaldirektoren die Institute führen. Zoltán Tor fügte hinzu, während der Übergangszeit werde ein gesellschaftlicher und fachlicher Konsultationsprozess über die Zukunft der öffentlich-rechtlichen Medien eingeleitet werden. 9 Generaldirektoren sollen im Rahmen eines öffentlichen Ausschreibungsverfahrens ausgewählt werden. Die Mitglieder des Medienrates sollen hingegen vom ungarischen Parlament bestimmt werden. So Zoltán Tor. Serbiens Präsident Vučić kündigte baldigen Rücktritt an. Seit langem gibt es Proteste gegen die serbische Regierung. Nun hat Präsident Vučić seinen baldigen Rücktritt und Neuwahlen angekündigt. Bei einer öffentlichen Rede gab Vučić bekannt, nur noch wenige Wochen im Amt des Staatspräsidenten zu bleiben und danach offiziell seinen Rücktritt einzureichen. Das Mandat von Vučić würde im kommenden Frühjahr ablaufen. Eine neue Kandidatur ist für ihn nicht mehr möglich, da er die festgelegten 2 Amtsperioden dann abgeschlossen hat. Aus der Politik zurückziehen möchte sich Vučić nicht. Bereits jetzt sagte er, er spiele mit dem Gedanken, bei den nächsten Parlamentswahlen für das Amt des Ministerpräsidenten zu kandidieren. Im Wahlkampf der SNS-Partei will er auf jeden Fall eine zentrale Rolle übernehmen.
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1: Am Dienstag ist der Vormittag noch sonnig und heiß, doch ab Nachmittag beginnen sich Wolken zu bilden und vereinzelt können Schauer und Gewitter vorkommen. Die Temperaturen bleiben auch an diesem Tag extrem hoch und können bis 40 Grad steigen. Der Wind wird tagsüber mäßig, kann aber bis zum Abend hin lebhafter werden. Das waren die Nachrichten, gesprochen von Melitta Hengel.
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0: 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Am 28. Juni feierten die Branauer Musikanten das 15. Jubiläum ihres Bestehens. Die Kapelle lud zu einem dreistündigen Konzert ein und erwartete die Gäste mit ungarn-deutscher Blasmusik, böhmisch-mährischen Klängen und einigen Besonderheiten. Über die Formation Branauer Musikanten sprach ich bei der Jubiläumsfeier mit dem Dirigenten Johann Hahn und nach dem Gespräch spielen wir auch ein Stück von den Branauer Musikanten. Vor 15 Jahren kam eine Idee. Wie kam diese Idee und was war diese Idee?
1: Oh, es ist eine richtig lange Geschichte. Ich versuche es kurz erklären. Damals wollte ich diese Siedlungen ein bisschen miteinander verbinden und zusammenarbeiten. Irgendwie. Und mit Blasmusik, weil das ist meine Sache, habe ich das geschafft. Und diese Musiker, diese Kapellmeister, die in diesem Gegend leben, kenne ich. Die sind alle gute Freunde von mir und haben wir diese Kapelle gegründet. Und warum 9? Weil in einem kleinen Bus können wir rein, passen wir rein und können wir überall dorthin fahren. Nicht kostenlos, aber richtig günstig. Und nicht mit einem großen Bus. Irgendwie viel Geld muss man dafür zahlen. Und ein kleines Bus kostet nicht so viel. Und in diesem Gegend, diesen 9 Dörfern, gibt es 9 deutsche Selbstverwaltung. Fast alle hat Kleinbus, können wir darüber verfügen und haben wir gute Kontakte und haben wir angefangen. Viele Noten haben wir bekommen, überall, von überall. Erstmal von Saver, aber von früheren Zeiten habe ich von Wemin, von Polotobozsok, von Nagyhajmás und von diesem südlichen Region habe ich viele Noten schon gesammelt. In Wemin gibt es einen Notenarchiv. Das ist schon 1979, habe ich erstmal die Noten bekommen und von diesem Zeit sammle ich diese Noten. Das ist eine wertvolle Sammlung. Sowas, ich glaube, hier in Ungarn gibt es noch nicht.
0: Wer waren die 9 Kapellmeister, die als erstes angesprochen wurden?
1: Alle waren nicht Kapellmeister. Also erstmal von Schomberek, von Polotobozsok, von Bobartz und von Wemind. Nur diese 4 Musiker oder Dirigent oder Kapellmeister waren die Grundmusiker und habe ich noch 5 andere gesucht. Und diesen 15 Jahre habe ich von Wieland einen Kapellmeister, von Dunaszekcse, von Feked. Also momentan sind viele Kapellmeister da in diesem ergänzenden Kapelle und das heißt böhmische Besetzung, also Branauer böhmische Besetzung, weil wir spielen 19, 21 Musiker böhmische Spiele, Stücke auch.
0: Die Musiker kommen ja aus vielen verschiedenen Ortschaften zusammen. War es damals vor 15 Jahren schwierig, diese Musiker dafür zu begeistern, dass sie auch in einer gemeinsamen Formation mitmachen?
1: Nicht. Jeder wollte irgendwas Neues, irgendwas anderes. Und damals war es, ja, könnte ich sagen, richtig leicht, das zu beginnen.
0: Und alle haben dann begeistert mitgemacht und sind auch alle noch dabei, die in der Anfangszeit dabei waren?
1: Nein, das ist viele Wechselungen schon, weil manche lebt in Budapest oder in Wien oder hat keine Zeit oder arbeitet in Österreich und nur selten kommt nach Hause. Also Wechselung war fast immer.
0: Wo soll es hingehen in den nächsten 15 Jahren? Welche Ziele setzt man sich?
1: Oha, gute Frage. Also letzte 5 Jahre, das könnte ich sagen, weil das haben wir schon hinter uns. Also dieses Haus, wo wir sind, es ist unser Proberaum und beim Covid, also Pandemiezeit, könnten wir keine Auftritte machen, keine Feste, aber haben wir Geld bekommen und von der Stadt haben die gesagt, dass wir irgendwas machen sollen mit diesem Geld, Proberaum reparieren und sowas. Dann haben wir das gekauft 2020 und jedes Jahr versuchen wir Neues zu machen. Dach, Proberaum, Garten, alles.
0: Und was ist dann geplant für die nächsten 15 Jahre als Gemeinschaft?
1: Nächstes Mal reden wir darüber. Also habe ich viele Pläne, aber ich möchte das nicht zu früh sagen.
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0: Das ist Treffpunkt am Vormittag, täglich zwischen 10 und 12 Uhr. Am 28. Juni feierten die Branauer Musikanten das 15. Jubiläum ihres Bestehens. Die Mitglieder der Formation haben sich während der Jahre öfters gewechselt und es sind auch immer wieder neue Mitglieder hinzugekommen. Seit einiger Zeit spielt auch Dr. Hojnal Kogutai bei den Branauer Musikanten mit. Mit ihr sprach ich über die Musikformation, die Aktualitäten und das Jubiläumsprogramm. Und nach dem Gespräch bringen wir Ihnen noch ein Stück von den Branauer Musikanten. 15 Jahre Branauer Musikanten. Wann hat für dich diese Zeit bei den Branauer Musikanten begonnen?
1: Für mich hat sie erst vor kurzem begonnen. Ich habe vor circa 1-2 Jahren begonnen, manchmal mitzuspielen. Und jetzt, vor einem halben Jahr, bin ich etwas aktiver geworden.
0: War die Liebe zu dieser Blaskapelle schon vorher da? Also hast du dich schon für ihre Tätigkeit interessiert? Innerhalb der Familie gibt es ja starke Bindungen hierher.
1: Genau, in erster Linie hat mich die Liebe zur Familie auch dazu inspiriert, in der Kapelle mitzuspielen, da ja auch mein Mann und meine Cousine und mein Cousin mitgespielt haben, schon immer. Und deshalb war es, glaube ich, keine falsche Entscheidung, auch mitzumachen.
0: Wie verlaufen derzeit die Proben und wie viele Leute spielen so ungefähr bei einer Probe mit?
1: In den letzten Monaten waren die Proben sehr aktiv und wir hatten wirklich jede Woche, also regelmäßig Proben. Und natürlich haben jetzt auch mehrere Mitglieder bei den Proben mitgewirkt, weil es auch wichtig war.
0: Wie lange dauert eine Probe?
1: Eine Probe dauert mindestens 2 Stunden und wir haben auch versucht, so wenig Pause wie möglich zu machen, damit wir wirklich die Zeit nutzen können. Da wir aber meistens an Donnerstagen geprobt haben, war es natürlich auch wichtig, darauf zu achten, dass am nächsten Tag noch ein Arbeitstag war.
0: Zu einem Jubiläum muss man sich, glaube ich, auch ein bisschen etwas extra noch vorbereiten. Wenn ihr jetzt geprobt habt, habt ihr dann das ganze Programm geprobt oder immer nur Auszüge?
1: 2 Stunden sind natürlich nicht allzu lang, deshalb mussten wir uns darauf konzentrieren, dass wir immer auf andere Stücke etwas mehr Wert legen und immer etwas anderes proben, damit wir auch alle Stücke genug proben können.
0: In der Kapelle ist der Fokus ja auf der Musik, auf den Blasmusikstücken. Trifft sich die Kapelle auch außerhalb? Also gibt es für euch auch so Familientreffen oder Freundschaftstreffen mit der Kapelle?
1: Natürlich gibt es jedes Jahr Gelegenheiten, dass wir auch zusammen was machen. Also wir kochen dann eventuell zusammen was, unterhalten uns und haben eine schöne Zeit. Man muss aber auch wissen, und ich glaube, das darf ich auch erwähnen, dass ein wesentlicher Teil der Kapelle aus den Schomberger Dorfmusikanten kommt. Und wir sind sehr, sehr viel zusammen und haben, glaube ich, auch eine Entscheidung deshalb getroffen, dass wir auch diese Kapelle stark unterstützen.
0: Welches Programm habt ihr jetzt für das Jubiläum zusammengestellt?
1: Wir hatten einerseits einen ungarndeutschen Teil, der ja sehr wichtig für diese Kapelle ist, weil diese Kapelle ist mit diesem Ziel zustande gekommen, dass wir in erster Linie diese Richtung am Leben erhalten und weitergeben. Aber jetzt, wie man beim Konzert gehört hat, gab es auch einen anderen, sehr betonten Teil und das war eigentlich die böhmisch-mährische Richtung. Jetzt haben wir sehr viel böhmische Stücke gespielt, da die Kapelle ja auch an einem Wettbewerb vor ein paar Jahren, vor 5-6 Jahren teilgenommen hat und dort einen ersten Platz erreicht hat. Und ich denke, dass es auch wichtig ist, auch auf diese Musik ein bisschen mehr Wert zu legen, weil vielleicht diese Richtung etwas mehr Publikum hat.
0: Und meine letzte Frage, was bedeutet für dich selbst diese Kapelle, die Branauer Musikanten, und was wünschst du dir für die kommenden 15 Jahre vielleicht?
1: Für mich bedeutet diese Kapelle eigentlich eine buntere Musikwelt, da wir ja aus mehreren Kapellen hier mitspielen. Jeder bringt etwas anderes mit. Man kann sehr viel voneinander lernen. Und ja, für die Zukunft wünsche ich der Kapelle und auch dem Janosz Hahn viel Erfolg und noch viele, viele Jahre zusammen zu musizieren.
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1: Es folgen die Meldungen aus dem ungarndeutschen Bereich am 30. Juni, gesprochen von Melitta Hengel. Frau Rita Forisek-Satzger erhielt heuer die Auszeichnung für das Ungarndeutschtum im Komitat Weißenburg. Die Ausgezeichnete wurde in einer ungarndeutschen Familie in Mur geboren, wo sie das Gefühl der Zugehörigkeit zur deutschen Minderheit erlebte. Bereits als junge Pädagogin hielt sie es für wichtig, die Kultur, Sprache, Traditionen und Mentalität der Murer Deutschen zu leben und an die jüngere Generation weiterzugeben. Diesen Vorsatz verfolgte sie sowohl während ihrer beruflichen Laufbahn als auch als Mitglied der Murer Deutschen Nationalitäten Selbstverwaltung und als Gründungsmitglied des Murer Deutschen Tanzvereins Edelweiss. Sie ist derzeit die Leiterin der Kindertanzgruppe, hat bei der Gestaltung des Murer Ungarndeutschen Lehrpfades mitgeholfen und nimmt regelmäßig am Blickpunktwettbewerb teil. Das geliebte deutsche Minderheitenbewusstsein und ihre Wertevermittlung an junge Menschen sind vorbildlich in Mur und im Komitat Weißenburg. Wir gratulieren der Preisträgerin zu ihrer Auszeichnung. Die Deutsche Bühne Ungarn sucht einen neuen Mitarbeiter für die Stelle Regieassistent bzw. Inspizient ab dem 17. August. Weitere Informationen unter www.dbu.hu. Alte Lieder, junger Schwung. Das Album von den drei Dörfler-Boom ist jetzt online. Im Rahmen des Projekts Ungarn-Deutsche Musik Online konnten im Jahr 2025 neben dem Westprimär-Boom auch die drei Dörfler-Boom 5 Lieder aufnehmen und online veröffentlichen. Die Lieder selbst finden Sie auf den gängigen Musikplattformen. Mehr Infos über das Projekt erfahren Sie aus dem Bericht auf der Webseite der LDU. Beiträge mit sehr guten Originalfotos in hoher Auflösung über die Tätigkeit der Selbstverwaltungen, Vereine, Bildungsinstitutionen und Kulturgruppen zu Vergangenheit, Gegenwart und Zukunft, Jugendarbeit und kirchlichem Leben der Ungarndeutschen, Geschichten in der Mundart und Hochsprache werden für das Jahrbuch der Ungarndeutschen den deutschen Kalender 2027 erwartet. Senden Sie bitte den Beitrag per E-Mail im DocX-Format bzw. die Fotos einzeln im JPG-Format an neuezeitung@d-online.hu. Geben Sie bitte im Vermerk der E-Mail DK2027 an. Einsendetermin ist der 3. August. Und die Neue Zeitung erwartet unter dem Titel Mein Lieblingsfest im Jahr auch Beiträge für DK Junior 2027. Weihnachten, Ostern oder Geburtstag? Was ist dein Lieblingsfest? Erwartet werden von Kindergartenkindern Zeichnungen und von Grundschulkindern kurze Aufsätze mit einer Zeichnung. Die Beiträge sollten an nzjunior2018@gmail.com zugesendet werden. Einsendeschluss ist der 30. Juni. Die Neue Zeitung freut sich auf viele kreative Beiträge. Am 3. Juli wird in Pécsvár die ungarndeutsche Gedenkstätte und das erneuerte römisch-katholische Pfarramt feierlich übergeben. Die Feierstunde beginnt um 16.30 Uhr am ehemaligen Bahnhof von Pécsvár. Im Anschluss folgt ab 18 Uhr eine heilige Messe in der römisch-katholischen Kirche und ab 18.45 Uhr wird das Pfarramt eingeweiht. Alle sind bei der Einweihung herzlich willkommen. Am 4. Juli findet das Weminder Dorffest statt. Das Programm startet um 9 Uhr mit verschiedenen Sportaktivitäten und um 14.30 Uhr beginnt der Kochwettbewerb verbunden mit Programmen für Kinder. Zum Kulturprogramm werden die Besucher ab 15.30 Uhr erwartet und im Anschluss folgt die Siegerehrung vom Kochwettbewerb und die Tombola-Verlosung. Das Dorffest geht mit einem Konzert der Formation Produzeller ab 18 Uhr und im Anschluss ab 20 Uhr mit dem Ball der Platin-Kapelle zu Ende. Zum Dorffest in Wiemind werden alle herzlich erwartet. Am 4. Juli wird die Rasdorfer Kirmes in Nimes organisiert. Das Programm beginnt um 17 Uhr. Treffpunkt ist am Kirchenplatz. Von hier startet der Umzug mit der Schwungkapelle aus Geräschlock. Um 18 Uhr folgt das Aufstellen des Kirmesbaumes mit Tanz und um 20 Uhr wird das Tanzhaus mit der Band Donaukrainer eröffnet. Jeder Teilnehmer ist herzlich willkommen. Und am 5. Juli um 16 Uhr werden alle herzlich zum 2. Stifoller-Treffen ebenfalls in Nimes erwartet. Der Veranstaltungsort ist das Kulturhaus und die Gäste erwartet eine Ausstellung und ein buntes Kulturprogramm. Auch hier erwarten die Organisatoren alle herzlich. Am 5. Juli findet in der Gemeinde Waschgut zum 16. Mal die Prozession mit Marienstatuen statt. Am Sonntag nach dem Festtag der Marieheimsuchung treffen sich auch in diesem Juli die Marienmädchen oder eben Jungen, Frauen oder Männer in der Volkstracht ihrer Gemeinde und tragen die tragbaren, mit Blumen verzierten Marienstatuen auf ihren Schultern um die Waschguter Kirche, um der Mutter Gottes Ehre zu erweisen und um ihre Gnade und Hilfe zu erbitten. In diesem Jahr haben sich 11 Gruppen aus Dörfern der Batschka und der Vojvodina für die Messe und Prozession angemeldet. Der Einzug in die Kirche beginnt am 5. Juli um 9 Uhr. Anschließend findet die Messe statt und danach beginnt die Prozession. Die Organisatoren erwarten alle Interessenten recht herzlich. Die Fünfkirchner Deutsche Selbstverwaltung und der Lienau-Verein organisieren auch in diesem Sommer die Platzkonzerte in 5 Kirchen. Das erste Konzert findet am 5. Juli ab 18 Uhr im Hof vom Lienau-Haus in der Munkacsi-Straße 8 in 5 Kirchen statt. Für beste Stimmung sorgt als allererstes die Blaskapelle aus Bavac. Alle Musikliebhaber werden herzlich erwartet. In Mohács wird es zwischen dem 17. und 19. Juli wieder genussvoll und musikalisch. Das Donauländische Fischfestival bietet Ihnen auch heuer frisch zubereitete Fischspezialitäten, ein buntes Kulturprogramm, einen Kochwettbewerb am Samstag und einen großen Trachtenumzug am Sonntag. Daneben erwarten auch Kinderprogramme, ein Handwerksmarkt und Abendkonzerte die Interessenten. 3 Tage Genuss, Kultur und Unterhaltung also im Juli im Herzen von Mohács. Das ausführliche Festivalprogramm finden Sie auf Facebook. Alle werden herzlich erwartet.
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Liebe Hörer, das war Treffpunkt am Vormittag, aber nur für den heutigen Tag. Die nächste Radiosendung gibt es morgen um 10 Uhr. Es erwartet Sie dann Marta Schemetzi. Vergessen Sie heute Nachmittag auch unser Bildschirm nicht. Das Magazin der Ungarn-Deutschen gibt es in der Wiederholung um 13.51 Uhr bei Donauwörth. Daneben finden Sie unsere Sendungen aber auch im Internet. 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Beim Deutschen Landesprogramm verabschieden sich am 30. Juni Melitta Hengel und Norbert Out von Ihnen. Alles Gute und bis

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